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1: Hallo, hier spricht Henry Ei und ihr hört countrymusic24.com. 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Und hier kommt der Song für euch, Cowgirls.

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1: She'll Still Be Gone, ein Titel von Stonewall Jackson und gewünscht von unserem lieben Hörer Waldi. Der hat sich auch die nächsten Titel gewünscht. Wir sind bei den Musikwünschen angelangt. George Jones und Willie Nelson singen uns den tollen Titel I Gotta Get Drunk. Danach Amber Digby, Just Get Up and Close the Door. Und als Abschluss ein Titel aus 1961, gesungen von Hawkshaw Hawkins, Put a Nickel in the Jukebox.

Und schon sind wir bei den runden Geburtstagen angelangt. Am vergangenen Samstag feierte Little Roy Wiggins seinen 100. Geburtstag ganz oben im Hillbilly Heaven mit dem Titel Waikiki Wiggle aus dem Jahre 1964. Wir bleiben bei den Steel-Gitarristen, und zwar feierte Lloyd Maynes seinen 75. Geburtstag am vergangenen Sonntag mit seinem Titel Eagle Number 65, danach Billy Storm mit einem seiner größten Hits This Is The Night aus 1957, 1958, 1959, die Zeit. Billy Storm war sehr erfolgreich und er feierte am vergangenen Montag seinen 90. Geburtstag ganz oben im Hillbilly Heaven.

Ja, die Älteren von euch werden diesen Titel sicherlich erkannt haben. Das war ein alter Elvis Presley-Titel, auf Deutsch gesungen Moonshine Melody aus dem Jahre 1962, gesungen von Peter Alexander. Ja, und jetzt das tolle: Peter Alexander wäre am vergangenen Dienstag, also vorgestern, runde 100 Jahre alt geworden. Wir gratulieren ganz herzlich, nachträglich, ganz oben in den Hillbilly Heaven. Der nächste Künstler ist leider auch nicht mehr unter uns. Er hat Bob Dylan sehr beeinflusst, ein Singer-Songwriter der frühen Art. Aus 1962 hören wir seinen großen Titel Hang Me, Oh Hang Me, Dave Van Wrong feierte vorgestern seinen 90. Geburtstag ganz oben in den ewigen Yachtgründen. Danach hören wir Michelle Wright mit Laid Back Stone Cold aus 1996. Michelle feierte ihren 65. Geburtstag, und zwar gestern am Mittwoch, den 17. Juni.

Und schon sind wir bei den Geburtstagskindern von heute angelangt. How Lotta Woman aus 1958. Damit hatte Marvin Rainwater in Great Britain einen Nummer 1 Hit. Marvin Rainwater wäre heute 101 Jahre alt geworden. Rex Gildo ist leider auch nicht mehr unter uns. Er wäre heute 90 Jahre alt geworden. Und wir hören seinen Titel aus 1959. Lass mich gehen. Und das stammt aus seiner Bear Family CD. Denk an mich in der Ferne. Und danach habe ich noch ein Geburtstagskind. Das habe ich vorige Woche vergessen. Das ist der Ian Matthews. Und der feierte am 16.06. seinen 80. Geburtstag mit dem großen Titel Blue Blue Day.

Blue Bloop Day in der Version von Ian Matthews. Ganz herzliche Grüße gehen nach Berlin zu Christoph Deschner, der mich an Ian Matthews erinnerte. Wir machen hier weiter mit Neuerscheinungen. Die neue CD von Charlie Musselwhite erscheint am 31.07. auf New West Records mit dem Titel Blues Now, daraus vorab der Titel I'll Change My Style. Anschließend Ray Wiley Hubbard aus seiner neuen CD Real to Real for Real mit Dog or Wolf.

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0: Fernie and Adama Shack mit No Hitchhikers Anymore. Und das Tolle, es gibt eine neue CD von Tom, Fernie und Klaus Adama Shack. The Sicilian Suite wird am 24.07. erscheinen. Dazu ein Veranstaltungshinweis. Die Gruppe Shire Green von Klaus Adama Shack wird in Norddeutschland auftreten am 17.10. im Heimathaus Twiest. Wir kommen zu Emmylou Harris, die ist auf Abschiedstournee hier in Europa. Das letzte Konzert in Deutschland findet statt von Emmylou Harris am 6.9. in Monheim. Und wir hören die neue CD von Rodney Crowell. Sie wird begleitet von Emmylou Harris und Vera Lynn. Go Light a Candle aus der neuen CD Then Again.
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Tamri aus Neuseeland mit Southern Blood. Wir kommen zum Schluss der Sendung mit zwei Titeln aus dem neuen Kokomoyo Sampler. Black Phantom Rockers Volumen Nummer 4, Little Mac fängt an mit I Need Love und danach Mr. Party Time mit Aunt Susie und als Abschluss der Sendung Joey King mit Comeback Summertime und das stammt aus dem neuen Kokomoyo Sampler. Got to be some changes made. Mein Name ist Gerd Stassen, ich möchte mich ganz herzlich fürs Zuhören bedanken. Die Wiederholung der heutigen Sendung erfolgt morgen am Freitag ab 11 Uhr. Und das nächste reguläre Hillbilly Rockhaus wie immer nächste Woche Donnerstag zur gewohnten Zeit um 20 Uhr. Ich wünsche allen jetzt schon ein wunderschönes Wochenende.

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Samdaradai. Sie ist in der Tat wieder da, die Late Night Show am Dienstagabend. Schön, dass ihr dabei seid. Ich bin der Rainer und ich begrüße euch zu einer neuen, illustren Ausgabe von In die Nacht hier auf unserem Lieblingssender Country Music 24.com. Die Late Night am Dienstagabend. Ja. Mit viel Chaos. Das übliche Chaos herrscht jetzt schon wieder, ich kann es euch sagen. Aber nichtsdestotrotz mit der besten Musik der Welt, nämlich Country. Und da beginnen wir mit A. Wie Alabama. Hm? Der Song auch mit A. American Farmer ist aber Zufall. Ne? Ich bin der Rainer und ich wünsche euch viel Spaß bis Mitternacht hier am Mikrofon.

Das waren jetzt Trick Pony und Alabama voraus mit American Farmer on a Night Like This. Schön, dass ihr wieder dabei seid. Nochmal herzlichst willkommen zu einer neuen Ausgabe hier in der Nacht, heißt die Sendung auf countrymusic24.com, und ich bin live. Heute bin ich live. Live wie heute geht gar nicht. Letzte Woche war ich nicht ganz live, da war ich in München beim Brad Paisley Konzert. Aber heute bin ich wieder da und live. So, es gibt auch heute live die Charts. Ja. Wir gucken auf die aktuellen Top 25, was sich so getan oder nicht getan hat. Da werden wir in der zweiten Stunde der Show natürlich wieder drüber berichten. Und dann hätten wir noch News aus der Szene. Was müssen wir morgen wissen? Wo müssen wir morgen mitreden können? Das erfahrt ihr alles bei mir hier in der Show, ganz klar. Meine E-Mail-Postfach wird auch schon rege genutzt, wie ich feststelle. rainer@countrymusic24.com heißt es. Das rumpelt hier direkt bei mir im Studio raus. Und solltet ihr Musikwünsche haben oder Grüße oder beides oder sonst irgendwas schreiben wollt, tut das sehr gerne unter diese Adresse. Funktioniert auch über die Wunschbox auf unserer Homepage. Haben wir auch da, ja. So, dann wünsche ich uns viel Spaß. Nehmt Platz auf meiner virtuellen, riesigen, nicht enden wollenden Studio-Couch. Und ja, dann gucken wir mal, was der Abend uns noch bringt. Hier zum Beispiel Lauren Alaina, und sie besingt die Ortschaft Tupelo. Kennen wir doch auch hier. Lauren Alaina bei countrymusic24.com bis Mitternacht. Geisterstadt.

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1: Luke Combs, selbstverständlich. Mr. Kipmore gibt auch eins zum Besten.

mit Skill. Hm? Gitarrslinger, das ist schon ein Malefizkerl auf der Gitarre, dieser Vince Gill. Ja, Wahnsinn, ich habe einen doppelten Admin-Gruß in die Sendung bekommen. Freut mich sehr. Hier ist Kim Wilde, beziehungsweise die Baseballs mit dem Kim Wilde-Song. So.

0: Oh yeah.
1: Maren Tippin. Und Driving My Love Away kennen wir auch vom Eddie Rabbit. Zum Beispiel, jetzt spiele ich Luke Combs und wisst ihr warum? Weil ich es kann.

Tja, Mr. Matthew Schaefer ist das hier. Auch bekannt unter dem Künstlernamen Uncle Cracker. Hat eigentlich als Rapper angefangen, ja, und dann 1987 ist er dann auf Kid Rock getroffen. Die waren zusammen auf Tour, beziehungsweise für Kid Rock hat er als DJ gearbeitet. Und ja, und er hat ihm dann doch gesagt, hör mal, du Onkel Cracker, Onkel Keks, wenn du, also Country ist die schönere Musikrichtung, das ist viel schöner als Rappen, ja. Und so geschah es dann, ja. Also wir kennen vielleicht noch Anfang der 2000er seine Single Follow Me, das ist ja schon fast ein A Cappella-Stück gewesen. Und mehrere Alben säumten seinen Weg, auch mehrfach Platin, dann mit Country-Mucke hier, Onkel Cracker, Auch ihn hat der Ruf erreicht. Ich zitiere da meinen geschätzten Kollegen Andy, der immer sagt, früher oder später kommt jeder zum Country, weil es einfach die geilste Mucke ist. So geht nichts drüber. Genauso wie hier, ich sage immer, Texas Country. Ein Verfechter davon ist William Michael Morgan und den gibt es jetzt hier mit seinem Titel Cheap Cologne. Kleiner Ausflug nach Texas.

Oh yeah, Mr. Kip Moore. Und letzte Woche war eine sehr, sehr musikalische Woche gewesen. Zum Beispiel Kip Moore, der war auch bei uns hier im Königreich in München in der Landeshauptstadt zugegen am letzten Sonntag. Vorletzten Sonntag, ja. Zusammen mit Jackson Dean hat er da gastiert am Sonntag. Am Montag, einen Tag drauf, letzten Montag, ja, da gab die Band Midland ein Stell dich ein in München. Ja, am Dienstag Brad Paisley, da war ich auch dort. Mittwoch dann Mountaineros in Weiden. Und dann ist das musikalisch schon gut mal ausgeklungen. Wer war dann am Montag? Ach, Midland, genau hier. Hätten wir auch hier. Nothing New Under the Neon. Eine musikalische Reise durchs Königreich. Oh, Wahnsinn.

Die Band Midland. Nothing New Under the Neon. Und Sänger, Frontsänger Mark Weistreck war vor der Karriere Schauspieler und Unterhosenmodel. Auch das funktioniert irgendwie.

Mr. Wynn Williams und Your Love. So, liebe Freunde, willkommen zu Mr. Scotty McCreery himself. Die Karriere von ihm, die haben bestimmt einige von euch auch schon mitbekommen. Damals gestartet alles bei American Idol und gut durchgegangen und durch seine sonore Bariton, fast schon Bassstimme, na Bass noch nicht, Bariton wird schon sein. Hat er beim Vorsingen natürlich bei den Juroren bei American Idol einen Song von Josh Turner damals gewählt, nämlich Your Man. Und das war dann praktisch sein, wie nennt sich das, sein Signature-Song während der ganzen Zeit in American Idol. Und wie er dann wieder nach Hause gekommen ist, nach Garner, da gab es ein Scotty Welcome Home Party, hat dann auch gesungen und hat auch wieder Your Man performt auf der Bühne. Und zur Überraschung aller ist dann auch wirklich Josh Turner, der den Song ja auch angesungen hat, auf die Bühne gekommen hat, haben zusammen dann eben performt. Ja, geschrieben wurde der Song von Chris Stapleton, performt von Josh Turner und Scotty McCreery. Und jetzt fast ein Dezennium später, über ein Dezennium später, hat Scotty und Josh mal Nägel mit Köpfen gemacht und haben sich diesen Song gemeinsam auf eine Platte gesungen. Das ist eine Platte von Scotty McCreery, nennt sich 15. Und darauf finden wir diesen Song, der ihn durch die TV-Geschichte getragen hat, wie kein anderer hier. Scotty McCreery featuring Josh Turner. Your Man, man beachtet den Eierschneider am Anfang.

Dolly Parton und Better Get to Livin' ist das hier gewesen zuletzt. 23:02 im Country Music 24 Land. Wir gucken in der zweiten Stunde gleich zu Beginn auf die aktuellen Top 25 der aktuellen Billboard Hot Country Song Charts. Und wenn ich hier nicht so ein Chaos hätte, dann hätte ich den dritten Zettel hier jetzt vielleicht. Ah, da ist er. Ja, mit Zettelwirtschaft, ich sag's euch da. Okay, die Top 25. Gucken wir drauf, was hat sich verändert, was gibt's Neues, was müssen wir wissen. Die 25, zum Beispiel Tucker Wetmore und sein Titel Sunburn. Abgerutscht ist er von der 24 auf die 25 in dieser Woche. Die 23 ist gleich geblieben zur Vorwoche mit Lainey Wilson und John Mayer. Der Titel nennt sich Phone, Keys, Wallet. Also Telefon, Schlüssel und Geldbeutel sollte man immer dabei haben, wenn man irgendwie aus dem Haus geht. Lainey Wilson auf der 23. Luke Combs auf der 22 mit Rethink Some Things aus dem Album The Way I Am. Auch leichter Abwärtstrend von der 21.1 runtergeflogen. Platz getauscht eigentlich von der 22 auf den 20 hoch. Damned If I Do, der Titel von Vincent Mason aus dem Album There I Go, hat Boden gut gemacht, ein bisschen nach oben. So, die 20, Riley Green und My Way aus dem Album That's Just Me. Die 18, gleich geblieben zur Vorwoche, Ella Langley aus ihrem Erfolgsalbum Dandelion, der Titel Bottom of Your Boots, so schaut's mal aus. Und MacArthur heißt der Song von Hardy auf der Nummer 17, auch keine Veränderung. Da hatte sich noch Eric Church, Morgan Wallen und Tim McGraw ins Boot geholt und hat diesen Song auf die Nummer 17 platziert in dieser Woche. MacArthur heißt er. Wir hören mal rein in Vincent Mason diese Woche. Und zwar die Nummer 21, Damned If I Do heißt er. Und nach diesem Song zählen wir natürlich weiter bis zur oberen Spitze und dann gibt es natürlich noch einen. Mal schauen, was sich da so getan hat. Hier ist Vincent Mason und Damned If I Do.

Das war's. Die Nummer 21 in dieser Woche, wo wir springen weiter in den Charts. Die 15, eigentlich kaum was verändert. Die 15 unverändert war letzte Woche auch schon Dandelion, der Titeltrack von Ella Langley. Beautiful Things auf der 14, keine Veränderung von Megan Maroney. Kacey Musgraves auf der Nummer 13 hat sich auch keinen Strich bewegt. Der Titel nennt sich Mexico. Honey aus dem Album Middle of Nowhere. So, Jason Chacha Malin auf der 11, auch keine Bewegung. Don't Tell On Me. Das Album nennt sich Songs About Us. Jason Aldean auf der 11, wie die Vorwoche auf. Auch die Top 10 schauen ähnlich aus. Auf der 10 bis 3 eigentlich alles unverändert. Change My Mind auf der 10, Mr. Riley Green. Ella Langley wieder auf der Nummer 9 mit Loving Again. Sleepless in a Hotel Room auf der Nummer 8 von Mr. Luke Combs. Dann haben wir Be By You, auch von Luke Combs, auf der Nummer 6. Wir haben das Duett von Ella Langley und Morgan Wallen auf der Nummer 4. Das war letzte Woche auch alles so. Und Be Her, der Song von Ella Langley, auf der Nummer 3. Auch diese Woche wieder auf der Nummer 3 und somit Bronze. Aber die 1 und 2 hat sich ein bisschen was verändert, weil es hat doch vor geraumer Zeit, ich glaube vor 2 Wochen war es, hat sich Taylor Swift von 0 auf die 1 katapultiert mit I Knew It, I Knew You aus dem Soundtrack des Films Toy Story 5 von Disney. Und das war's jetzt mit der 1. Da ist der Titel jetzt wieder auf der Nummer 2 gelandet. Silbermedaille für Taylor Swift. Und die Nummer 1, sie hat sich's wieder erlangt hier. Ella Langley mit Choose in Texas auf der Nummer 1. Wieder auf der Nummer 1. Noch kurz 2 Wochen, das kann man schon verkraften.

Ella Langley wieder auf der Nummer 1 mit Choose in Texas. Sag's euch, tolle Nummer. So, nächste Woche gibt's natürlich selbstverständlich wieder neue Charts. Mal gucken, was sich bewegt oder nicht. Hier bei mir gibt's die Auflösung. Auf jeden Fall gibt's jetzt den Walzer nach den Charts. Der kommt von den Eagles. Na, also der Song ist von den Eagles, aber die Version ist von Susie Bogas.

Ich gehe to the limit. Wie die Eagles selbst sagen, sie nennen ihn auch gerne den Credit Card Song, also den Kreditkartensong. Ja, take it to the limit. So, ich habe schon gesagt, es war ein musikalisches eine musikalische Woche ist vergangen und Kip Moore, Jackson Dean in München, Midland in München und natürlich mein persönliches Highlight, Mr. Brad Paisley, gastierte im Tollwood Festival in München. Ja, das klimatisierte Tollwood Zelt hatte gefühlt 80 Grad drin, aber die Show war mega.

Also, dass der Kerl was auf der Gitarre drauf hat, da müssen wir nicht drüber reden. Das hat er wieder mal eindrucksvoll bewiesen. Letzte Woche, letzten Dienstag, als ich nicht mehr so ganz live war. So, dann war praktisch, Dienstag war Brad Paisley, Mittwoch Mountaineers in White und dann hätten wir weiterfliegen können nach London. Da hätten wir nämlich diesen jungen Herrn mal wieder zu Gesicht bekommen hier. Seit, was weiß ich, mehr als 30 Jahren ist er mal wieder auf diesem Kontinent gewesen. Mr. Garth Brooks performte in London. Man hält es nicht aus. 70.000 Leute waren da. Ich leider nicht. Aber naja, was nicht ist, kann noch werden. Er hat gesagt, er kommt wieder. Mal gucken, ob er Wort hält.

dann hebt nicht ab vom Acker ohne Tanja Tucker, alte Fliegerweisheit. Mr. Brett Eldridge, der kommt jetzt an die Reihe und der hält sein Privatleben ja doch sehr, sehr immer bedeckt, was er die meisten Stars eigentlich auch immer machen. Jetzt hat er aber doch rausgekriegt oder mal gesagt, ich bin jetzt verheiratet, Ella Page, keiner hat es mitbekommen, Mr. Brett Eldridge.

Alan Jacksons Last Call, One More for the Road, das war das Finale, das hat stattgefunden am letzten Samstag im Nissan Stadium in Nashville, Tennessee. Ja, ein letztes Mal Alan Jackson live auf der großen Bühne und das Ganze mit einem Star-Aufgebot, das sich wirklich sie schreibt. Ja, da waren also wirklich Künstler dabei. Unter anderem, also es gab 17 Acts, also Tribute, Alan Jackson Tribute Songs, die halt Künstler sind. Unter anderem Little Big Town haben performt It Must Be Love, Jake Owen, You Don't Need the Booze, ja. Oder Riley Green hat eine Version von Little Man gebracht. Miranda Lambert war dabei mit Dallas, Cody Johnson, Luke Bryan, Thomas Rhett, Eric Church, Carrie Underwood, Luke Combs nochmal. Und Lainey Wilson und viele, viele mehr. Ja. Er selbst hat natürlich auch abgeliefert eine 25-Song-starke Setliste mit den ganzen Klassikern von Anfang seiner Karriere. Gestartet mit Gone Country und beendet mit Where I Come From als letzte Zugabe nach dem Mercury Blues. Ein Wahnsinnskonzert, liebe Freunde. Ich habe schon Ausschnitte davon gesehen, das halt so in den sozialen Medien zu sehen war. Eine zusammengefasste Version des Konzerts wird es auf NBC mal geben, später im Jahr. Und vielleicht schwappt er da doch ein bisschen was zu uns herüber. Ja, Alan Jackson beendet seine Bühnenkarriere. Er hat so eine Krankheit, die sich aufs Nervensystem legt. Und das macht es natürlich dann ziemlich schwierig zu laufen und mit den Armen zu arbeiten, musste sich auch die ganze Zeit auf der Bühne abstützen. Aber es sei ihm gegönnt, der Mann hat viel geleistet, viel Freude in unsere musikalischen Herzen gebracht. Und zu diesem eben gehörten Song Designated Drinker hat sich ein anderer ganz großer dazu gesellt, nämlich der König himself, der George der Strait. Und der hat gesagt, schreib's auf, dann vergiss es nicht. Hier, write this down, bis der George Strait bei In die Nacht mit dem Rainer auf Country Music 24 Pünktchen kommen, wie sagt's euch. Wahnsinn, Wahnsinn.

Das ist Van Preston. Hm. Und irgendwie habe ich jetzt gerade meine Plattensammlung durchgestöbert und mir ist jetzt ein bisschen nach Texas Tornadoes. Und warum? Weil ich es kann. Oh, herrlich. Gibt es auch von Wolle Petri, gell? Hm.

war jetzt noch Brandon Davis zum Schluss mit Same Time Tomorrow. Ja, die, aber um die gleiche Zeit morgen, da erlebt er mich nicht, weil um 13 Uhr, er könnte mich nochmal in der Wiederholung erleben, hier auf unserem Lieblingssender countrymusik24.com, weil ihr hört schon, Mark Knopfler zupft die Gitarre, welch selbiges bedeutet. Wir sind schon wieder durch, liebe Freunde, es geht immer viel zu schnell geht die Zeit, muss ich feststellen, immer wieder. Ja, aber nichtsdestotrotz hoffe ich mal, dass es euch ein bisschen gefallen hat hier bei mir die letzten zwei Stunden live aus dem Studio 28,5 in der Oberpfalz. Hat mir riesen Spaß gemacht, hier für euch wieder die beste Musik zu kredenzen und euch damit zu erfreuen, ne? Weil das machen wir ja hier 24 Stunden am Tag. Nächste Woche gibt es natürlich wieder eine neue Sendung von mir. Live, denke ich. Ja, die wird live sein. Nächsten Dienstag ab 22 Uhr, selbe Stelle, selbe Welle. Bis dahin, bleibt's gesund. Ich wünsche euch das Allerschönste. Schwitzt nicht so sehr, ne, in dieser Hitze, weil ihr, keine Ahnung, wo immer ihr seid, schwitzt nicht so viel. Trinkt ausreichend. Und bleibt's gesund, ja, dann hören wir uns nächste Woche wieder, gell? Das war's von mir. Tschüss, pfiat euch, habe die Ehre, sagt

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und damit begrüße ich mal wieder alle recht herzlich hier zur Country-Kiste am Montagabend auf countrymusic24.com. Ja, ich bin der Joe und ich bin nicht dran schuld. Ich habe nicht die Wärme bestellt, wollte ich nur Bescheid sagen. Ja, es ist Sommer und wir stehen in Niedersachsen kurz vor den Sommerferien und ja, ich habe auch ein paar alte Musikwünsche ausgegraben, wo ich endlich die Alben habe und die zurückreichen bis ins Jahr 23. Also nicht vor Christi, also nicht, dass wir uns da jetzt falsch verstehen, ja. Aber der Doc, der ist noch auf seiner Hunderunde und ja, die Iris ist Strohwitwer, Witwerin, wie auch immer und ja. Und ich sitze hier und mache Musik. Ja, die Ferien stehen kurz vor der Tür. Und das heißt, noch 2 Tage. Und da gibt's einen ganz tollen Song von der Gruppe Truckstop. Und damit starten wir in den heutigen Abend. Kopf hoch, Cowboy. Genau. Es wird alles nicht so heiß gegessen, wie es gekocht wird.

Ach, ein schöner Song. Alabama und Born Country auf countrymusic24.com und mit das Ganze mit dem, ja, mit dem Joe am Mikrofon hier, das, ja, bis 22 Uhr in der Country-Kiste. Genau, ja. Ich habe so einen alten Musikwunsch ausgegraben, der modert schon seit anderthalb Jahren bei mir rum und irgendwie ist er dann gab es das Album nicht und da musste man mal wieder gucken und ich hab's gefunden. Dell and Ray heißt die Scheibe aus dem Jahr 2017. Dell Watson und Phelan Haggard. Ja, es war damals Musikwunsch vom 27.11.2023. Ja, Herr Schneider, ne? Ja. Ja, aber der ist wahrscheinlich noch Hunderunde mit der Amy und ja, mal gucken. Aber die Show muss ja weitergehen, ne? Ja.

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Tja, Stephen Jacobson, ja, und der Hardworking Man, gibt auch Hardworking Women. Der nächste Titel, die nächste Band, die hat mir vor ein paar Jahren eine liebe Freundin, Kollegin empfohlen. Und zwar das australische Duo McAllister Camp. Ja, und diese liebe Kollegin und Freundin verstarb vor 3 Tagen einfach mal so ganz plötzlich. Und ja, und dann ist da irgendwie, dann fehlt immer wieder irgendwie so ein Mensch. Ne? Findet man immer irgendwie nicht die richtigen Worte zur richtigen Zeit am richtigen Ort. Ja. Aber ihr zu Ehren habe ich natürlich auch in Zukunft, habe ich es auf dem Plattenteller. McAllister Camp, ne? Und ich hoffe, sie tanzt da oben eine Runde. Baby, let's dance.

Ja, aus dem Album Your Man, Josh Turner und Me and God. Ja, ja. Ein weiterer Titel habe ich rausgekramt, aber der ist vom Januar diesen Jahres. Ja, da war es noch etwas schattiger draußen. Ja, und zwar aus dem Album Choke on Smoke aus dem Jahr 2005, Redneck Peace and White Trash. Die Rede ist von Rebel Sun. Ja, dann lassen wir doch mal rebellieren, oder?

Ja, toller Titel von Joni Harms, We Work It Out. Ja. Ja, hier ist der Joe auf Country Music 24 und das ist die Country Kiste hier. Immer am letzten Montag der Woche. Ja, da kann man sich das am besten merken. Ja, Rebel Sun waren ja schon ziemlich, der Doc sagt, ein guter Laune-Song. Ja, der nächste Herr, der setzt da noch einen drauf und der hat so richtig die Schnauze voll von seinem Job und die ganze EP beziehungsweise das ganze Album aus dem Jahr 23 geht so in die Richtung, was da heißt Ram, ja, wie der Dodge, nur ohne Auto. Ja, und bekannt ist er ja für seine provokante Comedy. Das Album ging übrigens in die Country Charts und in die Comedy Charts. Ja, worum geht's im Song? Er ist ein Typ, der eigentlich so endgültig die Schnauze voll hat von seinem Job. Ja, er fühlt sich ausgenutzt, unterbezahlt und nicht respektiert. Ja, das geht, glaube ich, vielen so. Statt sich weiter zu quälen, beschließt er einfach, alles hinzuschmeißen mit einem lauten, unzensierten Ich kündige. Ja, er beschreibt eigentlich, wie sehr ihn sein Job hasst. Er fühlt sich von seinem Chef schlecht behandelt, träumt davon, einfach zu gehen und sein eigenes Ding zu machen. Der Refrain ist ein lauter, wütender Abschied vom Job, von der Firma, vom Chef. Ja, Ton und Stil sind eher sarkastisch, übertrieben und bewusst provokant. Eine Art musikalisches Ventil für Frust im Berufsleben, würde ich jetzt mal so sagen. Nicht ganz ernst gemeint im klassischen Sinne, eher Comedy mit Country-Gitarre. Das dazu in entschärfter Form. Die Amerikaner haben ja für alle Schimpfwörter in diesem kleinen Block nur ein Wort. Und der Titel heißt einfach kurz und knackig, ja, Fuck This Job.

Martina McBride, Anything's Better Than Feeling the Blues, aus ihrem Album Emotion. Jawohl. Wir haben Musikwunsch aus dem Westerwald, zum vierten Mal in Folge. Außer 2022 jedes Jahr gewünscht. Was ich alles so weiß und sehe. Ja, das ist das Gute, wenn man das alles notiert. Ja, und nicht löscht. Ja. Der Wunsch kommt von der Iris aus dem Westerwald. Die hat einen Hardy wieder mal losgeschickt, hat sie ihre Ruhe. Ja, bei den Temperaturen weiß ich nicht, ob bei Sonnenuntergang ein Tequila gut ist. Ich habe keine Ahnung. Das aus dem Album Dos Corazones Chapter 1 aus dem Jahr 21, John Wolf und Tequila Sundown.

Last One Standing, Emerson Drive ist das hier bei Country Music 24. Ihr seid in der Country Kiste. Und wir kommen zu einem weiteren Musikwunsch aus Mai, glaube ich, ist der Anfang Mai, genau. Ja, und das ist das Album Luck of the Draw aus dem Jahr 91. Die Rede ist von Bonnie Raitt und Something to Talk About. Bitteschön.

Ach ja. Die gute Winona, To Be Loved By You, aus dem Album Revelations aus dem Jahr 96. Wir sind wieder an einem Punkt angekommen, wo wir unweigerlich nicht drumherum kommen, in die zweite Stunde zu wechseln. Und der Block, das Zeitzeichen, schicke ich heute mal mit lieben Grüßen nach Berlin.

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Ja, knew all along. Ja, Mr. Alan Jackson. Und das war das Bluegrass-Album. Ja, und damit sind wir in der zweiten Stunde und wir haben es genau 21 Uhr und 8 Minuten. Ja, und auch die zweite Stunde startet mit großen Cowboys, aber auch mit kleinen Cowboys.

Bob Livingston, ja, ja, can't get enough of it, ja, ja. Die nächsten Interpreten, die laufen bei Country Music 24 definitiv öfter und ich glaube, einer der Lieblingssong von, glaube ich, einigen Kollegen, die ich so kenne und Freunden und, ja.

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ja. Shania Twain aus dem Album The Woman in Me. Ja, da hat sie noch Country-Musik gemacht, ja. Mittlerweile hat sie so viel Geld verdient, dass sie ja eher in Pop macht. Ja, aber schade. Ne? So eine schöne Country-Scheibe von ihr. Wäre mal wieder eine tolle Nummer, ja. Zu einem weiteren Musikwunsch, und da drehen wir, kommen wir jetzt, und da drehen wir die Zeit, 64 Jahre zurück, ja. Und zwar ins Jahr 1961, A Living Legend heißt die Scheibe, ja. Und gewünscht wird aus dem Saloon, und da gehen nochmal liebe Grüße hin, ne? Auch an die Conny und die Amy und, ja, und den Dirk, wenn er da aufschlägt, ja. Gewünscht wird Bob Wills und Trouble in Mind. Büschel.

Tja, der gute Dave Dudley und die Cowboy Boots. Ja, und damit kommen wir zu einem weiteren Musikwunsch des heutigen Abends. Wenn ihr was auf dem Herzen habt, ihr kennt das ja mittlerweile, joe@countrymusic24.com oder natürlich über die Homepage www.countrymusic24.com und dann geht ihr auf den Reiter Radio, Wunschbox, ja, und die Country-Kiste. Ne? Und wenn ihr natürlich jetzt sagt, ach ja, ich höre aber auch noch andere Kollegen gerne, dürft ihr da natürlich auch was wünschen. Ja, aus dem Westerwald, die Strohwitwe betrinkt sich heute tierisch, aber es muss auch an den Temperaturen liegen. Tequila Little Time. Ja, die hat's mit Tequila heute. Ja, sind so kleine Würmer drin, ne? John Pardy aus dem Album Heartache Medication. Ja, Medizin.

die Bellamy Brothers. Ja, Life is a Beach. Ja, Strand bei den Temperaturen. Das ist natürlich, ja, in Kombination mit einem Tequila. Ja, Urlaubsfeeling pur. Ja, und das kam einfach mal so aus der Hüfte geschossen vom Kurt. Und dem schicke ich damit mal liebe Grüße. Und der hat einfach mal sich die Bellamys gewünscht. Ja, und das machen wir doch einfach mal so ganz spontan. Ja, der König, der darf auch nicht fehlen. Genau, George Strait. Ja, und den haben wir hier mal mit The Cowboy Rides Away.

Ups, und da war er weg. Ja, das ist so bei Live-Alben. Ja, da hat er wieder nicht das gefressen, was ich ihm gesagt habe. Aber egal, die Dixie Chicks waren das und Traveling Soldier in einer Akustikversion. Und da fällt mir ein, dass ich die DVD unbedingt mal wieder rauskramen muss. Es ist einfach ein Mega-Konzert gewesen. Und die Damen lohnen sich, egal wie sie sich heute nennen, immer musikalisch. Ja, man muss ja nicht immer mit allem einer Meinung sein, egal in welche Richtung. Und ja, aber musikalisch absolut top. Ja, Doug Supernow, den haben wir hier noch kurz vor Toresschluss auf dem Plattenteller. Ja.

0: Tja, und da sind wir wieder am Ende der Sendung angekommen. Das waren sie wieder. 2 Stunden Country Kiste auf countrymusic24.com. Und ja, der Sommer bleibt. Es wird morgen und übermorgen noch so richtig schön heiß und dann kühlt es etwas ab. Ja, in einen etwas angenehmeren Bereich. Zumindest bei uns hier in Niedersachsen. Ich wünsche alle, die in die Ferien starten, alles Gute, schönen Urlaub und ja, wünsche euch, was ihr euch auch wünscht und tut nichts, was ich nicht auch tun würde, ne?
1: Ja.
0: Ja, in diesem Sinne hören wir uns wieder heute in einer Woche. Diesen Monat hören wir uns nicht mehr wieder. Ne, nächsten Monat hören wir uns erst wieder. Ja, und das ist dann, das müsste dann der 7. Juli sein. Genau. Ja. Genau. Ja. Und ansonsten bleibt gesund, uns gewogen und ja, gesund vor allen Dingen braucht da kein Arzt, ne? Wisst ihr ja. Ja, und einen Rausschmeißer haben wir natürlich, wie immer, von der Gruppe Truckstop aus dem 99er Album Damenwahl. Heute mal keins vom neuen Album. Ich muss mal gucken. Ich glaube, ich habe mittlerweile alle durch. Fast. Ja. Der Junge auf der Brücke. Ja. Und ich verlasse jetzt die Brücke vom Country-Kisten-Kahn und sage tschüss, bye bye. Am Mikrofon war der Joe, der sagt jetzt gutes Nächtle und ja, bleibt gesund. Hm?